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1: Guten Morgen, ich bin der Jonathan Ernst. In Pariser Kitas, Kindergärten und Schulen ist es zu sexuellem Missbrauch gekommen. Die Pariser Staatsanwaltschaft hat über 110 Einrichtungen unter Verdacht. 16 Personen wurden nun gestern festgenommen. Unter anderem wird ihnen Vergewaltigung von Minderjährigen vorgeworfen. Seit Monaten kursieren Berichte über Gewalt und Missbrauch an den Schülerhorten der Stadt. Der Bund überprüft gewährte Subventionen nur unvollständig, das schreibt die Eidgenössische Finanzkontrolle in einem Bericht. Die Verwaltung prüfe nur Subventionen in Form von Ausgabekrediten, doch subventioniert werde zum Beispiel auch mit unentgeltlichen oder vergünstigten Leistungen über Fonds oder über Steuervergünstigungen. Die Finanzverwaltung des Bundes will nun Massnahmen prüfen.
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1: Die Schweizer Eishockey-Nationalmannschaft hat an der Heim-WM einen Kantersieg gefeiert. Sie besiegte das zuvor ungeschlagene Österreich gleich mit 9:0. Nach dem vierten Sieg im vierten Spiel steht die Schweiz so gut wie sicher im Viertelfinal. Trotzdem gilt es, auf dem Boden zu bleiben, mahnt Nazi-Trainer Jan Cadieux.
2: Einen guten Tag, Score ist egal am Ende. Wir wollten gewinnen, wir haben gewonnen. Und jetzt ist es wichtig, dass wir bleiben demütig und wir denken nicht zu viel über dieses Resultat.
1: In den weiteren Spielen gestern gewinnt Tschechien gegen Italien mit 3:1, Schweden schlägt Slowenien mit 6:0 und die USA gewinnen gegen Deutschland mit 4:3 nach Penaltyschießen. Die Schweizer Hockey-Nazi hat bereits heute ihr nächstes Spiel gegen Großbritannien um 20:20. Aston Villa gewinnt die Europa League. Die Engländer setzen sich im Finale in Istanbul gegen den SC Freiburg mit 3:0 durch. Für Aston Villa ist es der erste internationale Titel seit 1982. Es hat noch ein paar Wolken und ein bisschen Nebel, aber bis am Mittag ist das alles verschwunden und es geht bis zu 24 Grad am Nachmittag. Am Pfingstwochenende wird es dann noch wärmer und anfangs nächste Woche könnte es sogar über 30 Grad warm werden.
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1: Guten Morgen, ich bin der Jonathan Ernst. In Pariser Kitas, Kindergärten und Schulen ist es zu sexuellem Missbrauch gekommen. Die Pariser Staatsanwaltschaft hat über 110 Einrichtungen unter Verdacht. 16 Personen wurden nun gestern festgenommen. Unter anderem wird ihnen Vergewaltigung von Minderjährigen vorgeworfen. Seit Monaten kursieren Berichte über Gewalt und Missbrauch an den Schülerhorten der Stadt. Der Bund überprüft gewährte Subventionen nur unvollständig. Das schreibt die Eidgenössische Finanzkontrolle in einem Bericht. Die Verwaltung prüfe nur Subventionen in Form von Ausgabekrediten. Doch subventioniert werde zum Beispiel auch mit unentgeltlichen oder vergünstigten Leistungen über Fonds oder über Steuervergünstigungen. Die Finanzverwaltung des Bundes will nun Massnahmen prüfen.
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1: Die Schweizer Eishockey-Nationalmannschaft hat an der Heim-WM einen Kantersieg gefeiert. Sie besiegte das zuvor ungeschlagene Österreich gleich mit 9:0. Nach dem vierten Sieg im vierten Spiel ist das heute Abend bevorstehende Spiel gegen Großbritannien aber nicht geschenkt. Das sagt der Schweizer NHL-Star Nico Hischier.
2: Das denkt niemand. Wir müssen einfach wieder genau gleich vorwärts spielen und nicht zu viel hin und her. Und da kommt schon gut.
1: In den weiteren Spielen gestern gewinnt Tschechien gegen Italien mit 3:1, Schweden schlägt Slowenien mit 6:0 und die USA gewinnen gegen Deutschland mit 4:3 im Penaltyschießen. Aston Villa gewinnt die Europa League. Die Engländer setzen sich im Finale in Istanbul gegen den SC Freiburg mit 3:0 durch. Für Aston Villa ist es der erste internationale Titel seit 1982. Es hat noch ein paar Wolken und ein bisschen Nebel, aber bis am Mittag ist das alles verschwunden und es geht bis zu 24 Grad am Nachmittag. Am Pfingstwochenende wird es dann noch wärmer und anfangs nächste Woche könnte es sogar über 30 Grad warm werden.
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7: Guten Morgen, ich bin Jonathan Ernst. Der Verein Faire Märkte Schweiz wirft der Migros Missbrauch ihrer Marktmacht vor und hat bei der Wettbewerbskommission Anzeige eingereicht. Kritisiert wird das Skonto-System der Migros, schreiben die CH-Media-Zeitungen. Bei einer schnellen Bezahlung der Lieferung gäbe es einen Preisabzug von 3%. Dabei hätten die Lieferanten aber kein Mitspracherecht. Die Migros weist die Vorwürfe zurück. Es handle sich um ein übliches und rechtlich korrektes System. Die UNO-Generalversammlung hat eine Klimaresolution verabschiedet. Die Staaten sollen den Verbrauch fossiler Energien wie Kohle und Erdöl reduzieren und die Erderwärmung bekämpfen. Nur 8 Staaten stimmten gegen die Resolution, darunter die USA, Saudi-Arabien und der Iran. US-Präsident Donald Trump und Israels Ministerpräsident Benjamin Netanyahu sind am Telefon aneinander geraten. Laut Axios und dem Wall Street Journal ging es dabei um das weitere Vorgehen gegenüber dem Iran. Trump wolle schon bald den Sieg gegen den Iran verkünden und Verhandlungen führen. Netanyahu hält aber nichts von einem geplanten Abkommen und war nach dem Telefonat aufgebracht.
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7: Die Schweizer Eishockey-Nationalmannschaft hat an der Heim-WM einen Kantersieg gefeiert. Sie besiegte das zuvor ungeschlagene Österreich gleich mit 9:0. Doch auch nach dem vierten Sieg im vierten Spiel müsse man auf dem Boden bleiben, mahnt Nazi-Trainer Jan Gadieu.
8: Einen guten Tag, Score ist egal am Ende. Wir wollten gewinnen, wir haben gewonnen. Und jetzt ist es wichtig, dass wir bleiben demütig und wir denken nicht zu viel über dieses Resultat.
7: Heute Abend trifft die Schweiz auf Großbritannien. Es hat noch ein paar Wolken und ein bisschen Nebel, aber bis am Mittag ist das alles verschwunden und es geht bis zu 24 Grad am Nachmittag. Am Pfingstwochenende wird es dann noch wärmer und anfangs nächste Woche könnte es sogar über 30 Grad warm werden.
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4: Guten Morgen, ich bin der Jonathan Ernst. Ausländische Firmen investieren weniger in der Schweiz. Unter anderem hielten sich US-Unternehmen zurück, obwohl die Schweiz weiterhin ein attraktiver Standort sei. Das schreibt das Beratungsunternehmen EY in einer Mitteilung. In einem Viertel weniger Projekte sei investiert worden und US-Konzerne reduzierten ihre Investitionen dabei um 7%. Die Ukraine soll einen EU-Sonderstatus erhalten. Das schlägt der deutsche Bundeskanzler Friedrich Merz vor. So soll ein schneller EU-Beitritt als assoziiertes Mitglied möglich werden, schreibt er in einem Brief an die EU-Spitzen. Merz begründet den Vorstoß mit der besonderen Lage der Ukraine als Land im Krieg und erheblichen Fortschritten in den Beitrittsverhandlungen. Kubas Regierung wehrt sich gegen die US-Klage gegen den ehemaligen kubanischen Staatschef Raúl Castro. Es handelt sich um eine politische Aktion ohne jegliche rechtliche Grundlage, schreibt der kubanische Präsident. Dem 94-jährigen Castro wird eine Verwicklung in den Abschuss von Flugzeugen durch Kubas Luftwaffe im Jahr 1996 vorgeworfen. Die Weltraumfirma SpaceX von Tech-Milliardär Elon Musk schreibt Milliardenverluste. Mitte Juni soll das Unternehmen an die Börse gehen. Nun zeigen neue Zahlen, dass SpaceX vergangenes Jahr einen Verlust von fast 5 Milliarden Dollar machte. Ein Grund für das Minus seien die hohen Kosten für die Entwicklung der Starship-Rakete. SpaceX spielt mit seinen Raketen eine Schlüsselrolle für das amerikanische Raumfahrtprogramm und betreibt den Satelliten-Internetdienst Starlink.
5: Es hat noch ein paar Wolken und ein bisschen Nebel, aber bis am Mittag ist das alles verschwunden und es geht bis zu 24 Grad am Nachmittag. Am Pfingstwochenende wird es dann noch wärmer und anfangs nächste Woche könnte es sogar über 30 Grad warm werden.
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3: Im Studio der Jonathan Ernst. Ausländische Firmen investieren weniger in der Schweiz. Unter anderem hielten sich US-Unternehmen zurück, obwohl die Schweiz weiterhin ein attraktiver Standort sei. Das schreibt das Beratungsunternehmen EY in einer Mitteilung. In einem Viertel weniger Projekte sei investiert worden und US-Konzerne reduzierten ihre Investitionen dabei um 7%. Die Ukraine soll einen EU-Sonderstatus erhalten. Das schlägt der deutsche Bundeskanzler Friedrich Merz vor. So soll ein schneller EU-Beitritt als assoziiertes Mitglied möglich werden, schreibt er in einem Brief an die EU-Spitzen. Merz begründet den Vorstoß mit der besonderen Lage der Ukraine als Land im Krieg und erheblichen Fortschritten in den Beitrittsverhandlungen. Kubas Regierung wehrt sich gegen die US-Klage gegen den ehemaligen kubanischen Staatschef Raúl Castro. Es handelt sich um eine politische Aktion ohne jegliche rechtliche Grundlage, schreibt der kubanische Präsident. Dem 94-jährigen Castro wird eine Verwicklung in den Abschuss von Flugzeugen durch Kubas Luftwaffe im Jahr 1996 vorgeworfen. Die Weltraumfirma SpaceX von Tech-Milliardär Elon Musk schreibt Milliardenverluste. Mitte Juni soll das Unternehmen an die Börse gehen. Nun zeigen neue Zahlen, dass SpaceX vergangenes Jahr einen Verlust von fast 5 Milliarden Dollar machte. Ein Grund für das Minus seien die hohen Kosten für die Entwicklung der Starship-Rakete. SpaceX spielt mit seinen Raketen eine Schlüsselrolle für das amerikanische Raumfahrtprogramm und betreibt den Satelliten-Internetdienst Starlink. Wunderschöne blaue Himmel und bis zu 24 Grad warm wird es am Nachmittag. Es wird aber am Pfingstwochenende noch wärmer und vor allem nächste Woche könnte es dann über 30 Grad warm werden.
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3: Im Studio der Jonathan Ernst. Wegen des geplanten Freihandelsabkommens mit den südamerikanischen Mercosur-Staaten möchte der Bund die Schweizer Landwirtschaft mit 150 Millionen Franken unterstützen. Doch für den Bauernverband sei das viel zu wenig, berichtet Radio SRF. Er verlange fast 6-mal so viel und droht deshalb mit einem Referendum. Wegen des Gewichts der Bauernlobby im Bundeshaus könnte die Referendumsdrohung das Mercosur-Abkommen noch gefährden. Die SVP-Initiative «Keine 10 Millionen Schweiz» gefährde den bilateralen Weg. Abgeordnete des Europäischen Parlaments verfolgen die Diskussionen dazu in der Schweiz. Bei einer Annahme würden die guten Beziehungen zwischen Bern und Brüssel in Frage gestellt, sagte ein Abgeordneter gegenüber der Nachrichtenagentur Keystone Estia. Die Schweiz stimmt am 14. Juni über die Initiative ab. In der Schweiz ist im vergangenen Jahr über 8 Milliarden Stunden gearbeitet worden. Das zeigen Zahlen des Bundesamts für Statistik. Pro Woche arbeitete eine vollangestellte Person im Schnitt 40 Stunden und 3 Minuten, was noch gut 50 Minuten weniger als vor der Corona-Pandemie sind. Das schreibt der Bund. Im Schnitt sind Schweizerinnen und Schweizer 5 Wochen und einen Tag pro Jahr in den Ferien. Die SBB will neue Direktverbindungen nach Italien einführen. Der geplante Zugfahrplan 2027 soll eine zweite tägliche Direktverbindung von Zürich nach Venedig bieten. Zudem verkehrt ein Zug im Sommer neu direkt bis nach Rimini an die Adriaküste. Im Inland müssen Reisende auf der Strecke von Luzern nach Konstanz neu in Zürich umsteigen. Via Online-Formular kann die Bevölkerung nun Meinungen und Anliegen zum neuen Fahrplan anbringen. Wunderschöne blaue Himmel und bis zu 24 Grad warm wird es am Nachmittag. Es wird aber am Pfingstwochenende noch wärmer und vor allem nächste Woche könnte es dann über 30 Grad warm werden.
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4: Ich bin der Dario Jecker. Die SVP-Initiative Keine 10 Millionen Schweiz gefährdet den bilateralen Weg. Abgeordnete des Europäischen Parlaments verfolgen die Diskussionen dazu in der Schweiz. Bei einer Annahme würden die guten Beziehungen zwischen Bern und Brüssel in Frage gestellt, sagt ein Abgeordneter gegenüber der Nachrichtenagentur Kisten SDA. Die Schweiz stimmt am 14. Juni über die Initiative ab. Wegen des geplanten Freihandelsabkommens mit den Mercosur-Staaten möchte der Bund die Schweizer Landwirtschaft mit 150 Millionen Franken unterstützen. Doch für den Bauernverband sei das viel zu wenig, berichtet Radio SRF. Er verlange fast sechsmal so viel und droht deshalb mit einem Referendum. Wegen des Gewichts der Bauernlobby im Bundeshaus könnte die Referendumsdrohung das Mercosur-Abkommen gefährden. In der Schweiz ist im vergangenen Jahr über 8 Milliarden Stunden gearbeitet worden. Das zeigen die Zahlen des Bundesamts für Statistik. Pro Woche arbeitet eine vollangestellte Person im Schnitt 40 Stunden und 3 Minuten, was noch gut 50 Minuten weniger als vor der Corona-Pandemie sind, schreibt der Bund. Im Schnitt sind Schweizerinnen und Schweizer 5 Wochen und einen Tag pro Jahr in den Ferien. Die SBB will neue Direktverbindungen nach Italien einführen. Der geplante Fahrplan 2027 soll eine zweite tägliche Direktverbindung von Zürich nach Venedig bieten. Zudem verkehrt ein Zug im Sommer neu direkt bis nach Rimini an die Adriaküste. Im Inland müssen Reisende auf der Strecke von Luzern nach Konstanz neu in Zürich umsteigen. Via Online-Formular kann die Bevölkerung nun Meinungen und Anliegen dazu anbringen. Nur ein paar kleine Wölkli hat es im Westen und über den Bergen. Sonst ist es sonnig heute, das bei milden 22 bis 24 Grad.
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4: Ich bin der Dario Jecker. Die SVP-Initiative «Keine 10 Millionen Schweiz» gefährdet den bilateralen Weg. Abgeordnete des Europäischen Parlaments verfolgen die Diskussionen dazu in der Schweiz. Bei einer Annahme würden die guten Beziehungen zwischen Bern und Brüssel in Frage gestellt, sagt ein Abgeordneter gegenüber der Nachrichtenagentur Kisten SDA. Die Schweiz stimmt am 14. Juni über die Initiative ab. Wegen des geplanten Freihandelsabkommens mit den Mercosur-Staaten möchte der Bund die Schweizer Landwirtschaft mit 150 Millionen Franken unterstützen. Doch für den Bauernverband sei das viel zu wenig, berichtet Radio SRF. Er verlange fast 6-mal so viel und droht deshalb mit einem Referendum. Wegen des Gewichts der Bauernlobby im Bundeshaus könnte die Referendumsdrohung das Mercosur-Abkommen gefährden. Die SBB will neue Direktverbindungen nach Italien einführen. Der geplante Fahrplan 2027 soll eine zweite tägliche Direktverbindung von Zürich nach Venedig bieten. Zudem verkehrt ein Zug im Sommer neu direkt bis nach Rimini an die Adriaküste. Im Inland müssen Reisende auf der Strecke von Luzern nach Konstanz neu in Zürich umsteigen. Via Online-Formular kann die Bevölkerung nun Meinungen und Anliegen dazu anbringen. In der Schweiz ist im vergangenen Jahr über 8 Milliarden Stunden gearbeitet worden. Das zeigen die Zahlen des Bundesamts für Statistik. Pro Woche arbeitet eine vollangestellte Person im Schnitt 40 Stunden und 3 Minuten, was noch gut 50 Minuten weniger als vor der Corona-Pandemie sind, schreibt der Bund. Im Schnitt sind Schweizerinnen und Schweizer 5 Wochen und einen Tag pro Jahr in den Ferien. Nur ein paar kleine Wölkchen hat es im Westen und über den Bergen. Sonst ist es sonnig heute, das bei milden 22 bis 24 Grad.
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6: Ich bin Dario Jecker. Der Zustand der Biodiversität in der Schweiz ist kritisch und was der Bundesrat bisher für die biologische Vielfalt unternommen hat, genügt nicht. Das stellt die parlamentarische Oberaufsicht in einem neuen Bericht fest. Der Handlungsspielraum des Bundesrates sei eingeschränkt, Ressourcen würden fehlen und Gesetze verkleinern die Möglichkeiten. Ein britischer Radiosender hat König Charles versehentlich für tot erklärt. Schuld sei ein Computerfehler, sagte Radio Carolines Sendechef. Die automatisierte Meldung sagte, als Zeichen des Respekts werde deshalb das Musikprogramm angepasst.
7: This is Radio Caroline. His Majesty King Charles III has passed away. As a mark of respect, we will now be playing suitable continuous music until further notice.
6: In Großbritannien gibt es ein automatisiertes Prozedere für den Todesfall des Königs. Nach dem Hauseinsturz in der ostdeutschen Stadt Görlitz ist in den Trümmern die Leiche einer Frau gefunden worden. Es handelt sich um die zuvor vermisste 25-jährige rumänische Touristin, sagt eine Sprecherin der Polizei. Nach den beiden anderen Vermissten werde weiterhin gesucht. Das Haus, in dem sich Miet- und Ferienwohnungen befanden, war am Montagabend aus bislang ungeklärter Ursache eingestürzt. Dänemark will den toten Buckelwal Timmy aufs Festland ziehen. Der Kadaver soll in einen Hafen in Jütland gezogen werden. Aktuell liegt er nämlich an einem gut besuchten Strand der Urlaubsinsel Anholt. Im Hafen sei es leichter, den Kadaver zu bearbeiten. Außerdem setzen sich die Bewohner der Urlaubsinsel für eine schnelle Entfernung des Kadavers ein. Nur ein paar kleine Wölkchen hat es im Westen und über den Bergen. Sonst ist es sonnig heute, das bei milden 22 bis 24 Grad.
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6: Ich bin der Dario Jecker. Der Zustand der Biodiversität in der Schweiz ist kritisch und was der Bundesrat bisher für die biologische Vielfalt unternommen hat, genügt nicht. Das stellt die parlamentarische Oberaufsicht in einem neuen Bericht fest. Der Handlungsspielraum des Bundesrates sei eingeschränkt, Ressourcen würden fehlen und Gesetze verkleinern die Möglichkeiten. Ein britischer Radiosender hat König Charles versehentlich für tot erklärt. Schuld sei ein Computerfehler, sagte Radio Carolines Sendechef. Die automatisierte Meldung sagte, als Zeichen des Respekts werde deshalb das Musikprogramm angepasst.
7: This is Radio Caroline. His Majesty King Charles III has passed away. As a mark of respect, we will now be playing suitable continuous music until further notice.
6: In Großbritannien gibt es ein automatisiertes Prozedere für den Todesfall des Königs. Nach dem Hauseinsturz in der ostdeutschen Stadt Görlitz ist in den Trümmern die Leiche einer Frau gefunden worden. Es handelt sich um die zuvor vermisste 25-jährige rumänische Touristin, sagt eine Sprecherin der Polizei. Nach den beiden anderen Vermissten werde weiterhin gesucht. Das Haus, in dem sich Miet- und Ferienwohnungen befanden, war am Montagabend aus bislang ungeklärter Ursache eingestürzt. Dänemark will den toten Buckelwal Timmy aufs Festland ziehen. Der Kadaver soll in einen Hafen in Jütland gezogen werden. Aktuell liegt er nämlich an einem gut besuchten Strand der Urlaubsinsel Anholt. Im Hafen sei es leichter, den Kadaver zu bearbeiten. Außerdem setzen sich die Bewohner der Urlaubsinsel für eine schnelle Entfernung des Kadavers ein. Nur ein paar kleine Wölkli hat es im Westen und über den Bergen. Sonst ist es sonnig heute, das bei milden 22 bis 24 Grad.
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4: Ich bin der Dario Jecker. Beim Lesen und Schreiben haben Zweitklässlerinnen und Zweitklässler am meisten Mühe. Die Studie der Uni Bern zeigt zudem, dass Schüler je nach Kanton unterschiedlich abschneiden. Ziel sei deshalb, die Schulsysteme in der Schweiz möglichst so zu harmonisieren, damit alle die gleiche Bildungschance haben, heißt es von der Konferenz der kantonalen Erziehungsdirektorinnen und Direktoren. Insgesamt bewertet die Konferenz die Resultate positiv. Die meisten Kinder erreichen die nationalen Bildungsziele. Regionalzüge und Linienbusse in der Schweiz sind pünktlicher. Das zeigt ein neuer Qualitätsbericht des Bundes. Mehr als 95% der Regionalzüge und rund 90% der Busse hatten letztes Jahr weniger als 3 Minuten Verspätung. Verbessert habe sich auch die Sauberkeit, besonders an den Haltestellen. Kritischer beurteilt wurden hingegen die Informationen für Reisende in den Fahrzeugen. Das Schweizerische Rote Kreuz SRK geht verstärkt gegen Ebola im Kongo vor. Dazu schickt es ein 10-köpfiges Team in die Demokratische Republik Kongo in Zentralafrika, teilt das SRK mit. Für 3 Monate Aufenthalt hat die Organisation zusammen mit dem Bund 100.000 Franken ausgegeben. Papst Leo XIV. Hat sich für internationale Organisationen wie die UNO stark gemacht. Bei einem Empfang für Botschafter im Vatikan sagte der Papst, diese Räume der Begegnung und Vermittlung seien in dieser Zeit unverzichtbar. Damit stellt sich der US-amerikanische Papst erneut gegen Präsident Trump, der in seiner Amtszeit verschiedenen internationalen Organisationen die Unterstützung entzog. Der Sommer kommt, morgen gibt es Sonne und 27 Grad. Das Wochenende ist sogar mit 28 und 29 Grad noch wärmer.
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5: Ich bin Dario Jecker. Beim Lesen und Schreiben haben Zweitklässlerinnen und Zweitklässler am meisten Mühe. Die Studie der Uni Bern zeigt zudem, dass Schüler je nach Kanton unterschiedlich abschneiden. Ziel sei deshalb, die Schulsysteme in der Schweiz möglichst so zu harmonisieren, damit alle die gleiche Bildungschance haben, heißt es von der Konferenz der kantonalen Erziehungsdirektorinnen und Direktoren. Insgesamt bewertet die Konferenz die Resultate positiv. Die meisten Kinder erreichen die nationalen Bildungsziele. Regionalzüge und Linienbusse in der Schweiz sind pünktlicher. Das zeigt ein neuer Qualitätsbericht des Bundes. Mehr als 95% der Regionalzüge und rund 90% der Busse hatten letztes Jahr weniger als 3 Minuten Verspätung. Verbessert habe sich auch die Sauberkeit, besonders an den Haltestellen. Kritischer beurteilt wurden hingegen die Informationen für Reisende in den Fahrzeugen. Im Kanton Waadt ist ein Jäger verurteilt worden, weil er seinen Jagdkollegen versehentlich erschossen hatte. Der 80-Jährige gab bei einer Wildschweinjagd vor 1,5 Jahren 2 Warnschüsse ab. Einer der beiden Schüsse traf seinen Kollegen tödlich am Kopf. Das Gericht in Yverdon-les-Bains verurteilte den Mann wegen fahrlässiger Tötung zu 10 Monaten auf Bewährung. Das Schweizerische Rote Kreuz SRK geht verstärkt gegen Ebola im Kongo vor. Dazu schickt es ein 10-köpfiges Team in die Demokratische Republik Kongo in Zentralafrika, teilt das SRK mit. Für 3 Monate Aufenthalt hat die Organisation zusammen mit dem Bund 100.000 Franken ausgegeben. Der Sommer kommt, morgen gibt es Sonne und 27 Grad. Das Wochenende ist sogar mit 28 und 29 Grad noch wärmer.
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5: Ich bin Dario Jäcker, guten Abend. Beim Lesen und Schreiben haben Zweitklässlerinnen und Zweitklässler am meisten Mühe. Die Studie der Uni Bern zeigt zudem, dass Schüler je nach Kanton unterschiedlich abschneiden. Ziel sei deshalb, die Schulsysteme in der Schweiz möglichst so zu harmonisieren, damit alle die gleiche Bildungschance haben, heißt es von der Konferenz der kantonalen Erziehungsdirektorinnen und Direktoren. Insgesamt bewertet die Konferenz die Resultate positiv. Die meisten Kinder erreichen die nationalen Bildungsziele. Regionalzüge und Linienbusse in der Schweiz sind pünktlicher. Das zeigt ein neuer Qualitätsbericht des Bundes. Mehr als 95% der Regionalzüge und rund 90% der Busse hatten letztes Jahr weniger als 3 Minuten Verspätung. Verbessert habe sich auch die Sauberkeit, besonders an den Haltestellen. Kritischer beurteilt wurden hingegen die Informationen für Reisende in den Fahrzeugen. Im Kanton Waadt ist ein Jäger verurteilt worden, weil er seinen Jagdkollegen versehentlich erschossen hatte. Der 80-Jährige gab bei einer Wildschweinjagd vor 1,5 Jahren 2 Warnschüsse ab. Einer der beiden Schüsse traf seinen Kollegen tödlich am Kopf. Das Gericht in Yverdon-les-Bains verurteilte den Mann wegen fahrlässiger Tötung zu 10 Monaten auf Bewährung. Das Schweizerische Rote Kreuz SRK geht verstärkt gegen Ebola im Kongo vor. Dazu schickt es ein 10-köpfiges Team in die Demokratische Republik Kongo in Zentralafrika, teilt das SRK mit. Für 3 Monate Aufenthalt hat die Organisation zusammen mit dem Bund 100.000 Franken ausgegeben. Der Sommer kommt, morgen gibt es Sonne und 27 Grad. Das Wochenende ist sogar mit 28 und 29 Grad noch wärmer.
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6: Ich bin Dario Jecker, guten Abend. Heute ist in den Schweizer Alpen jener Zeitpunkt erreicht, ab dem die Eisdecke der Gletscher wieder abnimmt. Laut SRF-Meteorologe Jürg Ackermann zeigen sich daran die Folgen des Klimawandels besonders deutlich. Nach einer zuletzt kühlen und nassen Wetterphase werde es nun deutlich wärmer. Das Gletschereis ist über Jahrtausende gewachsen und schmilzt heute innerhalb weniger Jahrzehnte weg. Das Schweizer Außendepartement stellt für humanitäre Hilfe im Nahen und Mittleren Osten 13,5 Millionen Franken bereit. Das Geld geht an Hilfsorganisationen, die sich vor Ort für die Betroffenen einsetzen. Knapp die Hälfte des Betrages gehe ans Internationale Komitee vom Roten Kreuz, schreibt das Außendepartement. Betroffenen im Iran, Libanon, Syrien, Afghanistan und im Jemen soll so geholfen werden. Russland testet sein Atomarsenal. Zum Abschluss eines groß angelegten Manövers mit dem Verbündeten Belarus hat Russland ein ganzes Arsenal nuklear bestückbarer Raketen getestet. Eine interkontinentale Atomrakete wurde aus Nordrussland auf ein Ziel auf der Nordpazifik-Halbinsel Kamtschatka abgefeuert. Das berichtet das Verteidigungsministerium in Moskau.
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6: An der Eishockey-Weltmeisterschaft in Zürich und Fribourg gewinnt Kanada gegen Norwegen mit 6:5 nach Verlängerung und Lettland unterliegt Finnland mit 1:7. Der Sommer kommt, morgen gibt es Sonne und 27 Grad. Das Wochenende ist sogar mit 28 und 29 Grad noch wärmer.
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7: Der Donnerstagabend hier bei Radio Melodie. Grüße miteinander und herzlich willkommen zu 2 Stunden mit den Haufen Neuheiten. Unter anderem von Patrick Lindner, Nino D'Angelo, Marina Marx, Aline Alexander und Maria Da Vinci. Wir haben mit dabei Draufgänger und zum Beispiel auch der Benny hat einen ganz neuen Titel.

Steckdose, Vin Joschwil, Christian Anders, Gabriele Massa und viele andere mehr. Und wir reden mit der Uta Bresan über ihr neuestes Album und auch über den neuesten Titel von der Reni Schawalder aus dem St. Galler Rintel. Gute Unterhaltung in den nächsten beiden Stunden wünscht Werner Bliss.

0: Sommerfeuerwerk, der ganz neue Titel von der Österreicherin, von der Melanie Payer. Und jetzt kommen wir zu unserem heutigen Studiogast.
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0: 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Bei mir im Studio Reni Schallwalder, herzlich willkommen, Reni. Bis vor kurzem hat man dich in einem Coiffeursalon gesehen, jetzt nicht mehr, glaube ich, oder?
2: Nein,
0: ist das richtig,
2: seit fast einem Jahr nicht mehr, ja.
0: Du bist also quasi pensionierte Schlagersängerin, aber die Schlagersängerin ist nicht pensioniert.
2: Nein, die Schlagersängerin fängt eigentlich erst nochmal richtig an durchzustarten.
0: Wir haben deinen Namen schon früher ein bisschen gehabt, ab und zu hat es mal einen vereinzelten Titel gegeben, oder nicht?
2: Der Titel, den wir jetzt im Zug des Lebens haben, ist eigentlich mein siebter Titel. Und eigentlich schreibe ich seit 2019 eigene Songs. Singe aber schon seit ich klein bin. Von Kindheit auf habe ich immer gesungen mit meinen Brüdern zusammen, in verschiedenen Chören, im Musicaltheater. Und natürlich immer fest geschafft. Zwischendrin hat man nicht so viel Zeit gehabt für das Lied, für das Singen auch. Und vor 15 Jahren habe ich eine gute Gesangslehrerin kennengelernt. Und sie hat mich motiviert, um auch mal eigene Songs zu schreiben. Weil ich, das war eine amerikanische Gesangslehrerin, und dann natürlich viel Englisch gesungen dort. Und gleich bin ich immer zu meinem Schlager, zu meinem deutschen Schlager zurückgekommen. Ein Konzert habe ich gesagt, ich möchte ein deutsches Lied singen. Weil alle singen Englisch und mein Publikum will eigentlich auch etwas Deutsches hören oder unser Publikum. Und so habe ich angefangen, selber Lieder schreiben.
0: In deiner Kindheit quasi hat es so einen Schlüsselmoment gegeben, wo du gefunden hast, ich will singen, ich will auf der Bühne singen.
2: Schlüsselmoment ist noch schwierig zu sagen. Ich habe mit meinem Bruder, als er im Kindergarten war, bin ich 3 Jahre alt, habe ich schon gesungen und vor allem so Weihnachtsaufführungen. Und dann haben wir im Sammy Klaus vorgesungen und später etwa mit 10, glaube ich, sind wir in 10, der Brüder 12, sind wir einmal an der Fasnacht einfach ins Modern runtergegangen und haben dort ein bisschen auf den Stegen gesungen. Mein Bruder war ein Talent, er konnte schon gut Gitarre spielen und jodeln. Und dann sind wir auf die Stegen gestanden und die Leute haben uns Batzen gegeben. Ich bin als Bub gegangen, er ist als Weibli gegangen. Und dann hat dann unser Vater das Gefühl gehabt, also, ihr könnt ja nicht gerade einfach hier in Modern reinstehen, oder? Und weil die Kunden, das Modern hat meiner Mama angerufen, wir hatten keine Handys gegeben. Und dann ist er uns sofort geholt und dann haben alle gefunden, ja, das sei doch jetzt cool gewesen. Und von da an haben wir dann recht angefangen, Auftritte zu machen, an verschiedenen Events. Und weil wir so, ja, das wahnsinnig gerne gemacht haben und mein Papa war sehr musikalisch, er war ein bisschen unser Coach, er hat uns ein bisschen geschult. Dann sind wir auch immer in sehr Restaurant auf Rorschach und dort waren die Nielsen Brothers und Duo Torosa und Stauffer Trio hat es noch gegeben. Und so haben wir mit denen jeden Sonntag fast einen Auftritt gehabt. Und so hat es uns Auftritte reingeholt.
0: Von vergangenen Zeiten gehen wir jetzt in die Moderne quasi von der Reni Schallwalder. Da ist ihr Titel «Dem Himmel so

0: Lass mich der Captain deines Herzens sein. Ein Titel, den ihr vermutlich kennt, das sind die Schlagerpiloten. Und jetzt zu unserem heutigen Gast, der René Schawalder.
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0: Inzwischen hast du den neuen Titel «Im Zug des Lebens» veröffentlicht. Das ist der neueste quasi. Ja. Worum geht es da?
2: Das ist der erste Song. Ist eigentlich immer gewesen, um die Leute zu motivieren irgendwo. Und der zweite war dann gewesen, jetzt möchte ich raus aus der Komfortzone. Und einfach Menschen berühren mit meinen Songs. Und der dritte war dann schon für meinen Mann gewesen, und das hat... Es ist bei mir nur noch gesprudelt. Mhm. Und der letzte, «Im Zug des Lebens», der ist eigentlich für meine jahrelange treue Kundschaft. Und man hat ein bisschen müssen aufgeben auch. Ja. Freunde, die man von der Schulzeit kennt hat, die man nie mehr gesehen hat. Und plötzlich, dadurch, dass ich gesungen habe, haben sie mich angeschrieben auf Facebook: «Hey, René, du singst schon wieder coole Songs.» Und so sind einfach Freunde wieder ein bisschen näher gekommen. Und auch, ich habe sehr viele gute Freunde in Amerika, wo man halt dann ab und zu mal sieht, ein paar Jahre, aber nicht so viel. Und für die ist eigentlich der Song entstanden. Und auch für die Menschen, die eigentlich nicht mehr da sind, im Nostalgie-Theater Balgen, habe ich all die Produktionen mitgemacht, und dort sind jetzt ein paar schon verstorben. Und die sind einfach im dritten Refrain, Vers sind die drin.
0: Ja. Und dazu gibt es ja auch ein Video. Wie ist ihr dort rangegangen mit dieser ganzen Geschichte im Hintergrund?
2: Es gibt eigentlich für alle Lieder ein Video. Da war mir das wirklich wert gewesen. Das, ich sage immer, das ist mein Hobby. Es kostet ein bisschen etwas, aber andere gehen golfen. Ich singe jetzt. Und im Zug des Lebens habe ich dann das Gefühl gehabt, wie können wir das gestalten? Und dann habe ich meine Freundin, die mich jetzt viel begleitet, die hat gesagt, oh, ich kenne jemanden, die tun bei im Lokorama rum und so, die einen Zug, da könnte man sicher filmen und so. Da sind wir dort hergegangen und haben einen schönen Videodreh gemacht mit dem Danny Schönemann.
0: Und hast du die Story fürs Video gemacht oder der Danny? Wie war das gewesen?
2: Bei uns ist das immer gemeinsam. Er hat mich auch auf Las Vegas begleitet für ein Video für «Hör mir zu, mein Engel», weil ich dort gerade schon war in Amerika. Und wir tun immer gemeinsam. Er hat seine Story. Er ist natürlich jetzt mit der KI auch gut unterwegs. Er konnte natürlich auch ein bisschen die Schweiz ein bisschen einblenden mit dem Matterhorn und allem, auch in diesem Video. Unser Hund zum Beispiel auch einfügen, der war nicht dabei beim Videodreh, weil es hier einfach nicht möglich war. Aber er tut eigentlich das sonst so machen. Aber ich habe meine Ideen, wo ich sage, ich möchte das gerne, meine Leute dabei haben. Dort sind die Leute wirklich, was sind wir, etwa 10 oder 12 Personen gewesen, die im Lokorama waren und das aufgenommen haben.
0: Es ist ja eigentlich ein sehr emotionaler Titel. Da verbindet man den eher mit langsam, aber der ist gut tanzbar. Wie macht man das? Bringt man das zusammen?
2: Ja, ich tanze sehr gerne. Disco Fox am liebsten eigentlich. Und ich habe immer gesagt, er muss gut Disco Fox tanzbar sein. Und ich bin eigentlich ein bisschen auf der Suche oder auf der Entwicklung auch, um einen Schlager-Pop-Song machen und nicht nur einen Schlager, wie man es vor 30 Jahren gemacht hat. Und das ist uns, glaube ich, mit dem Zug des Lebens sehr gut gelungen. Und der Rhythmus ist sehr fröhlich, denke ich. Und gleich hat er bewegende Worte drin, vor allem beim letzten Vers, wenn dann auf die letzte Reise gehst. Ja.

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1: Servus, ich bin Dominik Gassner und ihr hört jetzt mein neues Single Du bist schön.

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1: Der bayerische Singer-Songwriter Dominik Gassner mit «Du bist schön», Text übrigens vom Jonathan Zelter, und jetzt zu unserem heutigen Studiogast, der René Schawalder.
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1: René, du hast inzwischen einige CDs, aber immer nur einzelne Titel drauf. Gibt es demnächst vielleicht eine ganze CD oder so etwas?
3: Das ist eine ganz, ganz gute Frage. Ich habe wirklich einzelne CDs, aber am Anfang habe ich einfach das gemacht und ich bin einfach selbstständig gewesen, und die CDs hat mir ein Freund vorzu gepresst und hat gesagt, ich mache dir da 50, kannst du die ein bisschen verteilen. Die haben zwei Lieder, wo ich noch keine CD habe, «Im Himmel so nah», wo ich meinem Papa gewidmet habe oder für ihn geschrieben habe. Und «Im Zug des Lebens» habe ich noch keine CD. Dann habe ich ihm gefragt, ob er eine Möglichkeit hätte, um mir das zu machen. Sagt er, ja klar, aber René, dann mach doch gerade ein Album, du hast jetzt 7 Lieder. Sag ich, okay, machen wir ein Album, ist schon lange mein Wunsch.
1: Und das ist jetzt im Tun.
3: Das Album ist fertig. Das Album sollte eigentlich seit dem 8. März bei mir sein. Ist aber bei einer Firma in Deutschland hängen geblieben. Irgendwie haben sie technische Probleme gehabt. Und jetzt ist es dann auf dem Weg zu mir.
1: Zum Schluss gibt es jetzt dann noch den Titel «Prosecco Time». Wie ist es zu dem Titel gekommen? Der hat doch eine spezielle Geschichte.
3: Und das ist mir so ein bisschen wirklich aufgefallen, dass viele Frauen gehen käfeln, irgendwann am Mittwochmorgen, und dann plötzlich ruft eine, du, jetzt ist Zeit für Prosecco. Oder? Und dann gefunden, jetzt schreibe ich Prosecco-Zeit.
1: Wenn wir jetzt ein bisschen vorausschauen, was passiert, wo hast du denn eine CD, eine ganze?
3: Jetzt habe ich dann ein ganzes Album und irgendwann mache ich mal ein Album Taufe. Irgendwie sage ich, sie wollte am 8. März machen, sie war nicht da gewesen, also wird die Taufe irgendwann einmal so stattfinden, keine Ahnung noch. Es ergibt sich meistens.
1: Wo siehst du dich in 2-3 Jahren?
3: Oh, in 2-3 Jahren? Musikalisch?
1: Ja, genau.
3: Musikalisch kann ich das, ich gehe ganz sicher weiterhin in meine Gesangsstunde, weil ich erlebe dort immer schöne Sachen. Ich habe mich schön weiterbilden und ich habe dort schöne Auftritte. In 2-3 Monaten gehen wir wieder auf Amerika, singen in New Glarus am 1. August 4. Und das sind für mich so Sachen, wo mir Freude machen. Und was kommt, das weiss niemand. Vielleicht kann ich mal an einem Schlager, Ostschweizer Schlager-Festival mitsingen, wer weiss, hätte gerne mal so einen Auftritt. Ich bin einfach gerne auf der Bühne. Leb auf der Bühne.
1: Dann hoffen wir doch, dass da viel, viel gelingt. Wenn man mehr von dir wissen will, online gibt es doch einiges, oder?
3: Es gibt viel auf Facebook, Instagram. Eine Homepage habe ich leider keine. Noch nicht, das weiss ich nicht. Vielleicht machen wir das auch mal rein nur für die Musik, dass ich mal eine Homepage mache.
1: Sind wir gespannt, was noch alles kommt. Danke vielmals,
3: dass du uns vorbeikommen
1: bist, und alles Gute weiterhin.
3: Danke vielmals, Werner. Danke, dass ich da sein durfte. Vielen Dank.
1: Das ganze Gespräch, oder wie man heute sagt, Podcast, ist doppelt so lang wie das, was wir jetzt gerade gehört haben. Sie erzählt noch einen Haufen mehr. Es lohnt sich wirklich reinzuhören. www.radiomelodie.ch Interviews. Und jetzt kommen wir eben zu der René Schawalder und Prosecco-Zeit.

Gruppe Wind haben wir vorhin gehört, wenn es Sommer wird, und davor Claudia Adel mit Wieder Wind. Und jetzt gibt's ganz Neues vom Benny. Den kennen wir ja schon aus den 70er und den 80er Jahren. Ist jetzt lang als Funkmoderator unterwegs gewesen oder auch als Fernsehmoderator. Hat uns sogar schon am Flumsenberg begleitet. Und jetzt gibt's endlich wieder mal einen neuen Song von ihm. Da ist der Benny mit Einfach weg. Und nachher gibt's Nadine Fabiel.

Nadine Fabiel, ich kann dir das nicht versprechen. Und jetzt geht's countrymäßig weiter, nämlich mit dem Josh Will und Freundschaft.

ein Schlagerklassiker, Ann-Kathrin, und er war da, als ich dich brauchte. Jetzt gibt's denn noch eine Coverversion von Ryan Perry's Dolce Vita von der Gabriella Massa, der Holländerin, und der Christian Anders sind vorher auch noch wieder ein neuer Titel vom Altmeister, werden wir also auch noch hören. Und in der nächsten Stunde haben wir dann zu Gast Uta Bresan und neue Musik von Nino De Angelo, Patrick Lindner, Maria Da Vinci und vielen anderen mehr. Also, bis gleich.

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1: Guten Abend, ich bin der Tim Jakob. Die Ermittlungen zur Brandkatastrophe in Comontana beschäftigen sich neu auch mit einem früheren Brandfall. Laut dem Westschweizer Radio und Fernsehen RTS untersucht die Walliser Staatsanwaltschaft einen Brand im ehemaligen Lokal Vieux Chalet, das wie die Unglücksbar dem Ehepaar Moretti gehört hatte. Hintergrund der neuen Ermittlungen ist ein Bericht der Meldestelle für Geldwäscherei des Bundes. Darin wird die Frage gestellt, ob sich das Ehepaar Moretti unter anderem der Geldwäscherei und schwerer Steuerdelikte schuldig gemacht haben könnte. Der Schweizer Tourismus muss sich laut dem Wirtschaftsforschungsinstitut BAK Economics auf einen schwächeren Sommer einstellen. Erwartet wird ein Rückgang der Übernachtungen um rund 1% im Vergleich zum Vorjahr. Hauptgrund seien die Folgen des Iran-Kriegs. Höhere Öl- und Kerosinpreise verteuern laut den Expertinnen und Experten vor allem Fernreisen. Deshalb rechnen sie mit weniger Gästen aus Überseemärkten. Etwas stabilisierend könnte dagegen die Nachfrage aus der Schweiz wirken. Die Ebola-Epidemie in Zentralafrika breitet sich weiter aus. Laut Angaben der Weltgesundheitsorganisation gibt es im Kongo und in Uganda inzwischen fast 600 Verdachtsfälle und mehr als 130 vermutete Todesfälle. Erschwert wird die Lage zusätzlich, weil es gegen den aktuellen Ebola-Virus-Typ bislang weder einen Impfstoff noch eine Therapie gibt.
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1: An der Eishockey-Weltmeisterschaft in Zürich und Fribourg gewinnt Kanada gegen Norwegen mit

0: 6:5 nach Verlängerung und Lettland unterliegt Finnland mit 1:7. In rund 20 Minuten spielt dann die Schweiz gegen Österreich und strebt an der Heim-WM den 5. Sieg im 5. Spiel an. Ja, ein richtiger Frühlingsabend gibt es heute zum gemütlich draussen sein. In der Nacht ist es dann auch noch sternenklar. Morgen Freitag und dann gegen Pfingsten wird es noch sonniger und sommerlich warm mit bis zu 30 Grad.
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2: Willkommen zurück in der zweiten Stunde Schlagerwelt von heute. Auch in dieser Stunde ein Haufen Neuheiten mit dabei. Elie, Melinda, Patrick Lindner, wir haben Nino De Angelo, Marina Marx, Madeleine Rauch, Tammy, wir haben Maria Da Vinci und Stalin, Alexandra Antieklan ist mit dabei und wir haben auch Uta Bresan, mit ihr hat sich der Roger Fuchs unterhalten. Starten tun wir mit der Suche nach einem Traktor, genauer gesagt nach einem Fendt. Und da sind die Draufgänger. Mein Fendt ist nicht da. Gute Unterhaltung wünscht Werner Bliss.
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1: Fortsetzungsgeschichte vom Fendt, von den Draufgängern. Mein Fendt ist nicht da. Ich vermute, inzwischen haben sie ihn vermutlich gefunden. Und jetzt kommen wir zu unserem heutigen zweiten Studiogast, der Uta Bresan.
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1: 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Am Auffahrtsdonnerstag hat zum 5. Mal das Ostschweizer Schlagerfestival stattgefunden, unter anderem mit Semino Rossi, Öst, die Dritte und vielen anderen mehr. Und auch mit der Schlagersängerin und Fernsehmoderatorin Uta Bresan. Und nach dem Auftritt hat der Roger Fuchs von ihr wissen, wie es war.
3: Es war sensationell. Es hat so, so viel Spaß gemacht. Und ich habe mich ja schon Wochen und Monate darauf gefreut, hier auftreten zu dürfen. Es ist mein zweiter Auftritt überhaupt in der Schweiz. Und deshalb war natürlich die Vorfreude riesengroß. Das letzte Mal war ich im Waidhof. Und das ist mir in so schöner Erinnerung, dass ich gesagt habe, vielleicht wird es doch mal so schön. Und es war mindestens genauso schön. Also ich bin sehr herzlich aufgenommen worden. Und es gab doch ein paar Fans auch hier in der Schweiz für mich. Und es war einfach schön, es hat Spaß gemacht und die Leute haben mitgetanzt und mitgesungen und mitgeklatscht, was will man mehr? Ich habe mich total wohl gefühlt.
4: Die Leute haben dich gefeiert, du hast viele Songs mitgebracht, dein aktuelles Album, das heißt Gefühle voraus. Wie unterscheiden sich deine heutigen Titel von den Titeln, von den Songs aus deiner Anfangszeit?
3: Ich schreibe jetzt die Titel größtenteils mit. Also ich habe André Stade als meinen Produzenten und Komponisten und wir sind da wirklich auf einer Wellenlänge und wir schreiben die Titel selber. Und das ist natürlich nochmal was ganz anderes. Das ist das nochmal persönlicher und das sind persönliche Geschichten, die wir auch in meinen Liedern verarbeiten und dann steht man nochmal ganz anders dahinter. Und also was mir auch wichtig ist, dass immer gute Texte dabei sind und dass es oft auch so zum Tanzen einfach einlädt. Also dass schon ein bisschen Druck dahinter ist, das mag ich ganz gerne und eine schöne moderne Produktion und da bin ich bei André Stade genau richtig und wir können uns da sehr, sehr gut auch die Bälle zuwerfen, bin ich sehr glücklich damit. Und wir haben gerade jetzt auch eine neue Single aufgenommen und am 29. Mai wird es die Premiere geben.
4: Du kannst noch nicht sagen, wie sie heißt, oder schon?
3: Ja, die Single wird heißen Die Liebe hat dich auserwählt. So heißt die Single. Und am 29. Mai werde ich damit auftreten. Es wird mein erster Fernsehauftritt sein in der MDR-Live-Show Hol dir deine Show. Also vielleicht, wenn man hier auch den MDR schauen kann.
4: Den kann man auf jeden Fall schauen. Du hast gerade das Stichwort Liebe gebracht. Die Liebe spielt sowieso immer eine große Rolle in deinen Titeln. Du hast kürzlich Silberhochzeit gefeiert. Wie stark sind deine Lieder geprägt von deiner eigenen starken Liebesgeschichte?
3: Natürlich sehr stark geprägt. Also ich glaube an die Liebe. Ich glaube auch an die ewige Liebe. Und ich glaube auch, dass man einfach für die Liebe immer was tun muss. Also sie fliegt da nicht so einfach zu. Vielleicht am Anfang, wenn man so frisch verliebt ist, alles neu ist und man die Schmetterlinge im Bauch hat, dann ist es leicht. Aber ich glaube, dann muss man halt schauen, dass man die Liebe immer frisch hält, dass man auch für die Liebe etwas tut, für die Liebe arbeitet und nicht denkt, ach, jetzt bin ich verheiratet oder jetzt habe ich meinen Partner und jetzt kann ich mich gehen lassen. Jetzt wird das schon irgendwie passieren, sondern man muss sich immer wieder um den Partner bemühen, auch darum bemühen, selber attraktiv für den Partner zu bleiben. Ich glaube, das ist ganz, ganz wichtig und dass man sich nie aus den Augen verliert, dass man immer in Kontakt bleibt, dass man viele Dinge gemeinsam tut, dass man über alles sprechen kann und so. Also das ist das, das und das macht die Liebe dann eigentlich so richtig wertvoll. Und wir sind jetzt 25 Jahre verheiratet und haben natürlich schon eine lange Zeit miteinander verbracht und dadurch auch so viele gemeinsame Situationen erlebt. Lalalala.

0: Formation Zweiklang ist das gewesen, mit ihrem ganz neuen Titel «Wenn du mir gegenüberstehst». Und gegenüber Roger Fuchs ist Uta Bresang gestanden. Sie ist mit dabei gewesen am 5. Ostschweizer Schlagerfestival.
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0: Zurzeit ist Uta Bresan unterwegs mit ihrem eigenen Schlagerprogramm «Musik für sie» angelehnt an eine Fernsehsendung, die sie früher einmal gemacht hat. Wie ist das?
2: Genau, also «Musik für sie» konnte ich ja viele, viele Jahre präsentieren. Gibt es leider nicht mehr. Aber wir haben damals mit «Musik für sie» auch zwei Tourneen veranstaltet, die sehr, sehr erfolgreich gelaufen sind und als «Musik für sie» dann abgesetzt wurde. Ich würde aber gerne damit zumindest wieder live unterwegs sein wollen. Und das haben wir jetzt umgesetzt oder wollen wir im Herbst umsetzen mit Musik für euch.
3: Und du hast verschiedene Gastkünstlerinnen und Künstler mit dabei. Ich habe aufgeschrieben zum Beispiel die Schlagerpiloten Mitch Keller oder auch Patrick Lindner. Sind das alles spezielle Weggefährten von dir?
2: Ja, also natürlich kennen wir uns durch die Arbeit und sind darüber auch Freunde geworden. Und das sind alles fantastische Künstler, die vor allen Dingen ganz viel Schwung auch auf die Bühne bringen, ganz viel Party machen können. Und das ist ja eigentlich das, was wir auch wollen. Wir wollen genauso wie das hier beim Ostschweizer Schlagerfestival natürlich so durchgängig zu merken ist. Die Leute wollen feiern, die wollen ausgelassen sein, die wollen mitsingen, die wollen tanzen. Und genau das wollen wir eigentlich auch mit Musik für euch. Also es wird jetzt nicht so diese klassische Bühnenshow, sondern wir wollen das Publikum mit einbeziehen und wir wollen einfach viel Spaß miteinander haben. Und mit diesen Künstlern ist das, glaube ich, gut machbar. Sunrise ist noch mit dabei und ja, ich freue mich drauf.
3: Es wird sicher.
2: Und ich hoffe natürlich, dass viele kommen. Vielleicht auch aus der Schweiz.
3: Ja, wer weiß. Es wird auf jeden Fall sicher eine coole Sache. Du hast gerade das Stichwort Party genannt. Ist das vielleicht auch ein Unterschied zur Fernsehshow, dass man auf der Bühne mehr Party machen kann als am Fernsehen?
2: Absolut. Also ich liebe beides. Ne? Ich bin natürlich in die Fernsehkamera verliebt. Das war ich von Anfang an. Ich liebe es, vor der Fernsehkamera zu stehen. Aber da bekommt man natürlich erst verzögert die Reaktion, sprich mit der Einschaltquote am nächsten Tag, ob es wirklich viel gesehen wurde. Und da hat man jetzt nicht so den direkten Kontakt, außer es ist eine Live-Show. Und wenn man aber live auf der Bühne steht, dann hat man den direkten Draht zum Publikum, kann mit dem Publikum agieren. Das war ja heute auch so schön, hier auf der Bühne zu stehen und dann auch mal runterzugehen. Wir haben eine Polonaise gemacht und ich habe in so viele liebe, freundliche Gesichter geschaut. Und da geht mir dann auch das Herz auf. Und das ist dann so dieser direkte Kontakt, den ich unwahrscheinlich liebe.
3: Und jetzt vielleicht noch eine wichtige Frage auch für die Schweizerinnen und Schweizer. Du bist mit dieser Show unterwegs in Deutschland. Wie groß ist die Chance, dass du sie auch in die Schweiz bringst, früher oder später?
2: Ach, nichts ist unmöglich. Wir schauen jetzt erstmal, wie das alles so läuft und ob wir nächstes Jahr wieder auf Tournee gehen. Und wer weiß, vielleicht sind dann auch Termine in der Schweiz dabei. Ich würde mich natürlich sehr freuen. Und ich freue mich überhaupt immer hier zu sein. Jetzt, wie gesagt, zum zweiten Mal. Alle gute Dinge sind drei. Also ein drittes Mal sollte auf jeden Fall hoffentlich lang auf sich warten lassen. Also ich komme sehr, sehr gerne wieder. Ist ja einfach wunderschön hier. Und vor allem nicht nur das Publikum, auch alle hier von der Crew, von allen hinter den Kulissen. So, ja, nette Menschen. Also es ist...

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Schlagerklassiker mit in der Schlagerwelt. Der Chris Roberts haben wir gehört, du bist nicht mit Gold zu bezahlen. Und jetzt gibt's ein neues Duett. Zusammen tun sich die Maria da Vinci und die Aline Alexandra. Und rausgekommen ist, du bist wie Musik für mich. Lassen wir doch mal rein in das schweizerische quasi Frauen.

ein Phönix aus der Asche, der Interpret Patrick. Habe ich so noch nie gehört und vielleicht finden wir dann auch etwas über ihn raus. Über Tammy weiss man schon ziemlich viel. Sie ist eine ganz junge, aufstrebende bayerische Schlagerkünstlerin, die wirklich Schuss in die Show hineinbringt. Da ist sie.

Zukunft erfunden, die Madeleine Rausch. Und ich hoffe, er erfindet Zukunft nicht, sondern lebt sie und lebt sie aktiv, wie die Madeleine Rausch. Und jetzt gibt's ein aktives quasi Duo. Die Marina Marx und der Nino De Angelo haben sich zusammengetan. Ganz eine spannende Kombination, finde ich. Und jetzt heisst's Bella Italia e

0: Susanna. Wenn Susanna heimlich weint, das gibt's tatsächlich auch heute noch. Die Cappuccinos aus Holland, das sind's nämlich gerade gsi.
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0: Da wäre mal der Julian David und sein aktueller Song, der da heisst «Anders als man liebt».

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1: Und jetzt sind wir zurück in der Schlagerwelt, sind beim neuesten Titel von Patrick Lindner. Wenn der Wahnsinn

Der neueste Titel von Patrick Lindner haben wir gerade vorig gehört. «Wenn der Wahnsinn will». Und damit sind wir bereits am Schluss von der Schlagerwelt. Wir hören uns am Samstagmorgen wieder mit den Charts. Jetzt gibt es noch Eli Melinda mit «Dir zu begegnen». Ich wünsche eine ganz schöne Zeit. Bis dann, seid ihr plus. Tschüss.

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1: Die Themen haben heute Schlagzeilen gemacht. Guten Abend. Beim Lesen und Rechnen haben Zweitklässlerinnen und Zweitklässler am meisten Mühe. Die Studie der Uni Bern zeigt auch, dass Schulkinder je nach Kanton unterschiedlich abschneiden. Vor allem Basel-Stadt und Luzern schneiden schlecht ab. Das liege an der Zahl sozial benachteiligter Kinder. Das beeinflusse die Leistungen, sagt Stefan Kunfermann von der Konferenz der Erziehungsdirektorinnen und Erziehungsdirektoren EDK.
2: Wie die Testergebnisse auch zeigen, hat vor allem die soziale Herkunft einen starken Einfluss von allen untersuchten individuellen Merkmalen. Ein bisschen weniger starken Einfluss hat die Sprache, wo man daheim redet und dann, ob man einen Migrationshintergrund hat oder nicht.
1: Insgesamt bewertet die EDK die Resultate positiv. Die meisten Kinder erreichen die nationalen Bildungsziele. In der Schweiz ist im vergangenen Jahr über 8 Milliarden Stunden gearbeitet worden. Das zeigen Zahlen des Bundesamts für Statistik. Pro Woche arbeitete eine Person mit 100% Pensum im Schnitt 40 Stunden und 3 Minuten. Das sind zwar über 2 Stunden mehr als 2020, aber immer noch 51 Minuten weniger als vor der Corona-Pandemie, schreibt der Bund. Die Schweiz muss mehr für biologische Vielfalt tun. Der Zustand der Biodiversität in der Schweiz ist kritisch, das hat die parlamentarische Oberaufsicht festgestellt. Was der Bundesrat bisher unternommen habe, genüge nicht. Dem Bundesrat fehle es aber auch durch Gesetze an Handlungsspielraum. Vor allem die Auswirkungen von Subventionen auf die Vielfalt müssten nun überprüft werden.
3: Ein Video des israelischen Polizeiministers, das Gaza-Aktivisten in demütigender Weise zeigt, hat für große Empörung in mehreren europäischen Außenministerien gesorgt. Das Schweizer Außendepartement fordert den israelischen Botschafter und die Behörden auf, die Grundrechte der Schweizer Festgenommenen zu achten. Mehrere Länder protestierten nach der Veröffentlichung des Videos, auch israelische Botschafter wurden einbestellt.
4: Russland testet sein Atomarsenal. Zum Abschluss eines gross angelegten Manövers mit dem Verbündeten Belarus hat Russland ein ganzes Arsenal nuklear bestückbarer Raketen getestet. Eine interkontinentale Atomrakete wurde aus Nordrussland auf ein Ziel auf der Nordpazifik-Halbinsel Kamtschatka abgefeuert. Das berichtet das Verteidigungsministerium in Moskau.
1: Heute ist in den Schweizer Alpen jener Zeitpunkt erreicht, ab dem die Eisdecke der Gletscher wieder abnimmt. Laut SRF-Meteorologen zeigen sich daran die Folgen des Klimawandels besonders deutlich. Nach einer zuletzt kühlen und nassen Wetterphase werde es nun deutlich wärmer. Das Gletschereis ist über Jahrtausende gewachsen und schmilzt heute innert weniger Jahrzehnte weg.
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1: Die Themen haben heute Schlagzeilen gemacht. Guten Abend. Der Bund schließt vorübergehend 6 Asylzentren. Grund dafür sind die tiefen Asylgesuchszahlen in den ersten Monaten des Jahres, teilt das Staatssekretariat für Migration mit. Damit sollen Kosten gespart und die Zeit für Unterhaltsarbeiten genutzt werden. Die Zahl der Asylgesuche lag in den ersten 4 Monaten des Jahres knapp 20% unter den Werten des Vorjahres.
2: Der Verein Faire Märkte Schweiz hat bei der Wettbewerbskommission Anzeige gegen die Migros eingereicht. Die Migros missbrauche ihre Marktmacht gegenüber Gemüse- und Früchteproduzenten, berichtet CH Media. Die Produzenten würden pauschal 3% weniger Geld erhalten, wenn die Migros ihre Rechnungen innerhalb 10 Tagen bezahlt. Die Kritik sei nicht nachvollziehbar, sagt Priska Hugenard Di Lenoir, Sprecherin der Migros.
3: Weil die Vertragsbedingungen schon seit Jahrzehnten Usus sind und rechtlich auch einwandfrei sind. Zusätzlich ist es so, dass in der Praxis sich auch die bewährt haben.
2: Ob die Wettbewerbskommission eine Untersuchung beginnt, ist offen. Mit dem SBB-Fahrplanwechsel im Dezember sollen neue Direktverbindungen nach Italien, zusätzliche Nachtzüge und gezielte Verbesserungen für Pendlerinnen und Pendler kommen. Künftig soll es eine zweite tägliche Direktverbindung von Zürich nach Venedig geben. Zudem verkehrt ein Zug im Sommer neu direkt bis nach Rimini, zeigt der Fahrplan. Auch nach Frankreich sind wieder mehr TGV-Züge geplant. Der Fahrplanwechsel ist auf den 13. Dezember angesetzt.
1: Die Ebola-Epidemie in Zentralafrika breitet sich weiter aus. Laut Angaben der Weltgesundheitsorganisation WHO gibt es im Kongo und in Uganda inzwischen fast 600 Verdachtsfälle und mehr als 130 vermutete Todesfälle. Die WHO geht davon aus, dass die tatsächliche Zahl der Erkrankten höher liegt, weil nicht alle Fälle gemeldet werden. Erschwert wird die Lage zusätzlich, weil es gegen den aktuellen Ebola-Virus-Typ bislang weder einen Impfstoff noch eine Therapie gibt.
2: Ein britischer Radiosender hat König Charles III. Versehentlich für tot erklärt. Schuld sei ein Computerfehler, erklärt Radio Carolines Senderchef. Die automatisierte Meldung sagte, als Zeichen des Respekts werde deshalb das Musikprogramm angepasst.
4: This is Radio Caroline. His Majesty King Charles III has passed away. As a mark of respect, we will now be playing suitable continuous music until further notice.
2: In Großbritannien gibt es ein automatisiertes Prozedere für den Todesfall des Monarchen. Neben der Ansage, dass der König verstorben sei, gehört dazu auch eine Funkstille zur Andacht.
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1: Die Themen haben heute Schlagzeilen gemacht. Guten Abend. Beim Lesen und Rechnen haben Zweitklässlerinnen und Zweitklässler am meisten Mühe. Die Studie der Uni Bern zeigt auch, dass Schulkinder je nach Kanton unterschiedlich abschneiden. Vor allem Basel-Stadt und Luzern schneiden schlecht ab. Das liege an der Zahl sozial benachteiligter Kinder. Das beeinflusse die Leistungen, sagt Stefan Kunfermann von der Konferenz der Erziehungsdirektorinnen und Erziehungsdirektoren EDK.
2: Wie die Testergebnisse auch zeigen, hat vor allem die soziale Herkunft einen starken Einfluss von allen untersuchten individuellen Merkmalen. Ein bisschen weniger starken Einfluss hat die Sprache, wo man daheim redet und dann, ob man einen Migrationshintergrund hat oder nicht.
1: Insgesamt bewertet die EDK die Resultate positiv. Die meisten Kinder erreichen die nationalen Bildungsziele. In der Schweiz ist im vergangenen Jahr über 8 Milliarden Stunden gearbeitet worden. Das zeigen Zahlen des Bundesamts für Statistik. Pro Woche arbeitete eine Person mit 100% Pensum im Schnitt 40 Stunden und 3 Minuten. Das sind zwar über 2 Stunden mehr als 2020, aber immer noch 51 Minuten weniger als vor der Corona-Pandemie, schreibt der Bund. Die Schweiz muss mehr für biologische Vielfalt tun. Der Zustand der Biodiversität in der Schweiz ist kritisch, das hat die parlamentarische Oberaufsicht festgestellt. Was der Bundesrat bisher unternommen habe, genüge nicht. Dem Bundesrat fehle es aber auch durch Gesetze an Handlungsspielraum. Vor allem die Auswirkungen von Subventionen auf die Vielfalt müssten nun überprüft werden.
3: Ein Video des israelischen Polizeiministers, das Gaza-Aktivisten in demütigender Weise zeigt, hat für große Empörung in mehreren europäischen Außenministerien gesorgt. Das Schweizer Außendepartement fordert den israelischen Botschafter und die Behörden auf, die Grundrechte der Schweizer Festgenommenen zu achten. Mehrere Länder protestierten nach der Veröffentlichung des Videos, auch israelische Botschafter wurden einbestellt.
4: Russland testet sein Atomarsenal. Zum Abschluss eines groß angelegten Manövers mit dem Verbündeten Belarus hat Russland ein ganzes Arsenal nuklear bestückbarer Raketen getestet. Eine interkontinentale Atomrakete wurde aus Nordrussland auf ein Ziel auf der Nordpazifik-Halbinsel Kamtschatka abgefeuert. Das berichtet das Verteidigungsministerium in Moskau.
1: Heute ist in den Schweizer Alpen jener Zeitpunkt erreicht, ab dem die Eisdecke der Gletscher wieder abnimmt. Laut SRF-Meteorologen zeigen sich daran die Folgen des Klimawandels besonders deutlich. Nach einer zuletzt kühlen und nassen Wetterphase werde es nun deutlich wärmer. Das Gletschereis ist über Jahrtausende gewachsen und schmilzt heute innert weniger Jahrzehnte weg.
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1: Die Themen haben heute Schlagzeilen gemacht. Guten Abend. Der Bund schließt vorübergehend 6 Asylzentren. Grund dafür sind die tiefen Asylgesuchszahlen in den ersten Monaten des Jahres, teilt das Staatssekretariat für Migration mit. Damit sollen Kosten gespart und die Zeit für Unterhaltsarbeiten genutzt werden. Die Zahl der Asylgesuche lag in den ersten 4 Monaten des Jahres knapp 20% unter den Werten des Vorjahres.
2: Der Verein Faire Märkte Schweiz hat bei der Wettbewerbskommission Anzeige gegen die Migros eingereicht. Die Migros missbrauche ihre Marktmacht gegenüber Gemüse- und Früchteproduzenten, berichtet CH Media. Die Produzenten würden pauschal 3% weniger Geld erhalten, wenn die Migros ihre Rechnungen innerhalb 10 Tagen bezahlt. Die Kritik sei nicht nachvollziehbar, sagt Priska Hüggener Die Lenoir, Sprecherin der Migros.
3: Weil die Vertragsbedingungen schon seit Jahrzehnten Usus sind und rechtlich auch einwandfrei sind. Zusätzlich ist es so, dass in der Praxis sich auch die bewährt haben.
2: Ob die Wettbewerbskommission eine Untersuchung beginnt, ist offen. Mit dem SBB-Fahrplanwechsel im Dezember sollen neue Direktverbindungen nach Italien, zusätzliche Nachtzüge und gezielte Verbesserungen für Pendlerinnen und Pendler kommen. Künftig soll es eine zweite tägliche Direktverbindung von Zürich nach Venedig geben. Zudem verkehrt ein Zug im Sommer neu direkt bis nach Rimini, zeigt der Fahrplan. Auch nach Frankreich sind wieder mehr TGV-Züge geplant. Der Fahrplanwechsel ist auf den 13. Dezember angesetzt.
1: Die Ebola-Epidemie in Zentralafrika breitet sich weiter aus. Laut Angaben der Weltgesundheitsorganisation WHO gibt es im Kongo und in Uganda inzwischen fast 600 Verdachtsfälle und mehr als 130 vermutete Todesfälle. Die WHO geht davon aus, dass die tatsächliche Zahl der Erkrankten höher liegt, weil nicht alle Fälle gemeldet werden. Erschwert wird die Lage zusätzlich, weil es gegen den aktuellen Ebola-Virustyp bislang weder einen Impfstoff noch eine Therapie gibt.
2: Ein britischer Radiosender hat König Charles III. Versehentlich für tot erklärt. Schuld sei ein Computerfehler, erklärt Radio Carolines Senderchef. Die automatisierte Meldung sagte, als Zeichen des Respekts werde deshalb das Musikprogramm angepasst.
4: This is Radio Caroline. His Majesty King Charles III has passed away. As a mark of respect, we will now be playing suitable continuous music until further notice.
2: In Großbritannien gibt es ein automatisiertes Prozedere für den Todesfall des Monarchen. Neben der Ansage, dass der König verstorben sei, gehört dazu auch eine Funkstille zur Andacht.
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